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1: Im Studio ist Alina Wolf. Bei einer neuerlichen Verhandlungsrunde zwischen dem Libanon und Israel haben die beiden Seiten US-Angaben zufolge Fortschritte gemacht. Die Gespräche in Rom auf technischer und fachlicher Ebene seien produktiv gewesen, teilte ein Sprecher des US-Außenministeriums mit. Man sei sich nun deutlich näher bei der Frage, was getan werden müsse, um die sogenannten Pilotzonen weiterzuführen und auszubauen. Israel hat im Südlibanon Truppen stationiert und geht dort gegen die Hisbollah-Miliz vor. UN-Chef Antonio Guterres hat Russland und die Ukraine zur sofortigen Einstellung ihrer Angriffe auf bewohnte Gebiete aufgerufen. Die jüngsten Attacken folgten einem alarmierenden Muster eskalierender Angriffe auf bewohnte Gebiete, sagte Guterres-Sprecher Farhan Haq. Angriffe auf Zivilisten verstießen gegen das humanitäre Völkerrecht. Guterres verurteile die jüngsten groß angelegten russischen Angriffe auf ukrainische Städte, ebenso wie die jüngsten ukrainischen Attacken auf mehrere Regionen Russlands. In einem bei Touristen beliebten Nationalpark auf der indonesischen Insel Java wütet ein Waldbrand. Das Feuer habe in der Gegend um den Berg Bromo etwa 60 Hektar Land verwüstet, teilte der Katastrophenschutz. Die Behörden sperrten den Bromo-Tengger-Semeru-Nationalpark, eines der beliebtesten Touristenziele in Ostjava. Der Brand wüte seit Montag. Die Feuerwehr habe in dem bergigen Gelände Schwierigkeiten, der Flammen Herr zu werden. Seit dem Wochenende haben auch Sumatra und Borneo Waldbrände gemeldet. Mehrere Verbände haben angesichts häufigerer Extremwetterlagen die Bundesregierung aufgefordert, einen Hitzegipfel einzuberufen. In einer gemeinsamen Erklärung verlangten die Verbände einen bundesweiten Hitzeaktionsplan, größere Anstrengungen bei Klimaschutz sowie die Abkehr von fossilen Brennstoffen. Die Folgen der Klimakrise werden immer deutlicher spürbar und schaden Mensch, Natur und Wirtschaft, hieß es in dem Aufruf von Umwelt- und Sozialverbänden, kirchlichen Organisationen und Gewerkschaften.
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2: Mit KI-Support. Wolkig ist es im Norden, sonst oft klar und trocken unterwegs. Und die Temperaturen liegen aktuell zwischen 14 und 7 Grad. Heute bleibt es meistens sonnig und trocken, nur Richtung Alpen kann es ab und zu mal einen Schauer oder ein Gewitter geben. Dazu gibt's Temperaturen von 19 bis 30 Grad.
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1: Im Studio ist Alina Wolf. Bei einer neuerlichen Verhandlungsrunde zwischen dem Libanon und Israel haben die beiden Seiten US-Angaben zufolge Fortschritte gemacht. Die Gespräche in Rom auf technischer und fachlicher Ebene seien produktiv gewesen, teilte ein Sprecher des US-Außenministeriums mit. Man sei sich nun deutlich näher bei der Frage, was getan werden müsse, um die sogenannten Pilotzonen weiterzuführen und auszubauen. Israel hat im Südlibanon Truppen stationiert und geht dort gegen die Hisbollah-Miliz vor. UN-Chef Antonio Guterres hat Russland und die Ukraine zur sofortigen Einstellung ihrer Angriffe auf bewohnte Gebiete aufgerufen. Die jüngsten Attacken folgten einem alarmierenden Muster eskalierender Angriffe auf bewohnte Gebiete, sagte Guterres-Sprecher Farhan Haq. Angriffe auf Zivilisten verstießen gegen das humanitäre Völkerrecht. Guterres verurteile die jüngsten groß angelegten russischen Angriffe auf ukrainische Städte, ebenso wie die jüngsten ukrainischen Attacken auf mehrere Regionen Russlands. In einem bei Touristen beliebten Nationalpark auf der indonesischen Insel Java wütet ein Waldbrand. Das Feuer habe in der Gegend um den Berg Bromo etwa 60 Hektar Land verwüstet, teilte der Katastrophenschutz. Die Behörden sperrten den Bromo-Tengger-Semeru-Nationalpark, eines der beliebtesten Touristenziele in Ostjava. Der Brand wüte seit Montag. Die Feuerwehr habe in dem bergigen Gelände Schwierigkeiten, der Flammenherr zu werden. Seit dem Wochenende haben auch Sumatra und Borneo Waldbrände gemeldet. Mehrere Verbände haben angesichts häufigerer Extremwetterlagen die Bundesregierung aufgefordert, einen Hitzegipfel einzuberufen. In einer gemeinsamen Erklärung verlangten die Verbände einen bundesweiten Hitzeaktionsplan, größere Anstrengungen bei Klimaschutz sowie die Abkehr von fossilen Brennstoffen. Die Folgen der Klimakrise werden immer deutlicher spürbar und schaden Mensch, Natur und Wirtschaft, hieß es in dem Aufruf von Umwelt- und Sozialverbänden, kirchlichen Organisationen und Gewerkschaften.
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2: Mit KI-Support. Wolkig ist es im Norden, sonst oft klar und trocken unterwegs. Und die Temperaturen liegen aktuell zwischen 14 und 7 Grad. Heute bleibt es meistens sonnig und trocken, nur Richtung Alpen kann es ab und zu mal einen Schauer oder ein Gewitter geben. Dazu gibt's Temperaturen von 19 bis 30 Grad.
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1: Im Studio ist Alina Wolf. Bei einer neuerlichen Verhandlungsrunde zwischen dem Libanon und Israel haben die beiden Seiten US-Angaben zufolge Fortschritte gemacht. Die Gespräche in Rom auf technischer und fachlicher Ebene seien produktiv gewesen, teilte ein Sprecher des US-Außenministeriums mit. Man sei sich nun deutlich näher bei der Frage, was getan werden müsse, um die sogenannten Pilotzonen weiterzuführen und auszubauen. Israel hat im Südlibanon Truppen stationiert und geht dort gegen die Hisbollah-Miliz vor. UN-Chef Antonio Guterres hat Russland und die Ukraine zur sofortigen Einstellung ihrer Angriffe auf bewohnte Gebiete aufgerufen. Die jüngsten Attacken folgten einem alarmierenden Muster eskalierender Angriffe auf bewohnte Gebiete, sagte Guterres-Sprecher Farhan Haq. Angriffe auf Zivilisten verstießen gegen das humanitäre Völkerrecht. Guterres verurteile die jüngsten groß angelegten russischen Angriffe auf ukrainische Städte, ebenso wie die jüngsten ukrainischen Attacken auf mehrere Regionen Russlands. In einem bei Touristen beliebten Nationalpark auf der indonesischen Insel Java wütet ein Waldbrand. Das Feuer habe in der Gegend um den Berg Bromo etwa 60 Hektar Land verwüstet, teilte der Katastrophenschutz. Die Behörden sperrten den Bromo-Tengger-Semeru-Nationalpark, eines der beliebtesten Touristenziele in Ostjava. Der Brand wüte seit Montag. Die Feuerwehr habe in dem bergigen Gelände Schwierigkeiten, der Flammen Herr zu werden. Seit dem Wochenende haben auch Sumatra und Borneo Waldbrände gemeldet. Mehrere Verbände haben angesichts häufigerer Extremwetterlagen die Bundesregierung aufgefordert, einen Hitzegipfel einzuberufen. In einer gemeinsamen Erklärung verlangten die Verbände einen bundesweiten Hitzeaktionsplan, größere Anstrengungen bei Klimaschutz sowie die Abkehr von fossilen Brennstoffen. Die Folgen der Klimakrise werden immer deutlicher spürbar und schaden Mensch, Natur und Wirtschaft, hieß es in dem Aufruf von Umwelt- und Sozialverbänden, kirchlichen Organisationen und Gewerkschaften.
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2: Mit KI-Support. Wolkig ist es im Norden, sonst oft klar und trocken unterwegs. Und die Temperaturen liegen aktuell zwischen 14 und 7 Grad. Heute bleibt es meistens sonnig und trocken, nur Richtung Alpen kann es ab und zu mal einen Schauer oder ein Gewitter geben. Dazu gibt's Temperaturen von 19 bis 30 Grad.
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1: Im Studio ist Alina Wolf. Bei einer neuerlichen Verhandlungsrunde zwischen dem Libanon und Israel haben die beiden Seiten US-Angaben zufolge Fortschritte gemacht. Die Gespräche in Rom auf technischer und fachlicher Ebene seien produktiv gewesen, teilte ein Sprecher des US-Außenministeriums mit. Man sei sich nun deutlich näher bei der Frage, was getan werden müsse, um die sogenannten Pilotzonen weiterzuführen und auszubauen. Israel hat im Südlibanon Truppen stationiert und geht dort gegen die Hisbollah-Miliz vor. UN-Chef Antonio Guterres hat Russland und die Ukraine zur sofortigen Einstellung ihrer Angriffe auf bewohnte Gebiete aufgerufen. Die jüngsten Attacken folgten einem alarmierenden Muster eskalierender Angriffe auf bewohnte Gebiete, sagte Guterres-Sprecher Farhan Haq. Angriffe auf Zivilisten verstießen gegen das humanitäre Völkerrecht. Guterres verurteile die jüngsten groß angelegten russischen Angriffe auf ukrainische Städte, ebenso wie die jüngsten ukrainischen Attacken auf mehrere Regionen Russlands. In einem bei Touristen beliebten Nationalpark auf der indonesischen Insel Java wütet ein Waldbrand. Das Feuer habe in der Gegend um den Berg Bromo etwa 60 Hektar Land verwüstet, teilte der Katastrophenschutz. Die Behörden sperrten den Bromo-Tengger-Semeru-Nationalpark, eines der beliebtesten Touristenziele in Ostjava. Der Brand wüte seit Montag. Die Feuerwehr habe in dem bergigen Gelände Schwierigkeiten, der Flammen Herr zu werden. Seit dem Wochenende haben auch Sumatra und Borneo Waldbrände gemeldet. Mehrere Verbände haben angesichts häufigerer Extremwetterlagen die Bundesregierung aufgefordert, einen Hitzegipfel einzuberufen. In einer gemeinsamen Erklärung verlangten die Verbände einen bundesweiten Hitzeaktionsplan, größere Anstrengungen bei Klimaschutz sowie die Abkehr von fossilen Brennstoffen. Die Folgen der Klimakrise werden immer deutlicher spürbar und schaden Mensch, Natur und Wirtschaft, hieß es in dem Aufruf von Umwelt- und Sozialverbänden, kirchlichen Organisationen und Gewerkschaften.
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2: Mit KI-Support. Wolkig ist es im Norden, sonst oft klar und trocken unterwegs. Und die Temperaturen liegen aktuell zwischen 14 und 7 Grad. Heute bleibt es meistens sonnig und trocken, nur Richtung Alpen kann es ab und zu mal einen Schauer oder ein Gewitter geben. Dazu gibt's Temperaturen von 19 bis 30 Grad.
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1: Im Studio ist Alina Wolf. Bei einer neuerlichen Verhandlungsrunde zwischen dem Libanon und Israel haben die beiden Seiten US-Angaben zufolge Fortschritte gemacht. Die Gespräche in Rom auf technischer und fachlicher Ebene seien produktiv gewesen, teilte ein Sprecher des US-Außenministeriums mit. Man sei sich nun deutlich näher bei der Frage, was getan werden müsse, um die sogenannten Pilotzonen weiterzuführen und auszubauen. Israel hat im Südlibanon Truppen stationiert und geht dort gegen die Hisbollah-Miliz vor. UN-Chef Antonio Guterres hat Russland und die Ukraine zur sofortigen Einstellung ihrer Angriffe auf bewohnte Gebiete aufgerufen. Die jüngsten Attacken folgten einem alarmierenden Muster eskalierender Angriffe auf bewohnte Gebiete, sagte Guterres-Sprecher Farhan Haq. Angriffe auf Zivilisten verstießen gegen das humanitäre Völkerrecht. Guterres verurteile die jüngsten groß angelegten russischen Angriffe auf ukrainische Städte, ebenso wie die jüngsten ukrainischen Attacken auf mehrere Regionen Russlands. In einem bei Touristen beliebten Nationalpark auf der indonesischen Insel Java wütet ein Waldbrand. Das Feuer habe in der Gegend um den Berg Bromo etwa 60 Hektar Land verwüstet, teilte der Katastrophenschutz. Die Behörden sperrten den Bromo-Tengger-Semeru-Nationalpark, eines der beliebtesten Touristenziele in Ostjava. Der Brand wüte seit Montag. Die Feuerwehr habe in dem bergigen Gelände Schwierigkeiten, der Flammenherr zu werden. Seit dem Wochenende haben auch Sumatra und Borneo Waldbrände gemeldet. Mehrere Verbände haben angesichts häufigerer Extremwetterlagen die Bundesregierung aufgefordert, einen Hitzegipfel einzuberufen. In einer gemeinsamen Erklärung verlangten die Verbände einen bundesweiten Hitzeaktionsplan, größere Anstrengungen bei Klimaschutz sowie die Abkehr von fossilen Brennstoffen. Die Folgen der Klimakrise werden immer deutlicher spürbar und schaden Mensch, Natur und Wirtschaft, hieß es in dem Aufruf von Umwelt- und Sozialverbänden, kirchlichen Organisationen und Gewerkschaften.
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2: Mit KI-Support. Wolkig ist es im Norden, sonst oft klar und trocken unterwegs. Und die Temperaturen liegen aktuell zwischen 14 und 7 Grad. Heute bleibt es meistens sonnig und trocken, nur Richtung Alpen kann es ab und zu mal einen Schauer oder ein Gewitter geben. Dazu gibt's Temperaturen von 19 bis 30 Grad.
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1: Im Studio ist Alina Wolf. Bei einer neuerlichen Verhandlungsrunde zwischen dem Libanon und Israel haben die beiden Seiten US-Angaben zufolge Fortschritte gemacht. Die Gespräche in Rom auf technischer und fachlicher Ebene seien produktiv gewesen, teilte ein Sprecher des US-Außenministeriums mit. Man sei sich nun deutlich näher bei der Frage, was getan werden müsse, um die sogenannten Pilotzonen weiterzuführen und auszubauen. Israel hat im Südlibanon Truppen stationiert und geht dort gegen die Hisbollah-Miliz vor. UN-Chef Antonio Guterres hat Russland und die Ukraine zur sofortigen Einstellung ihrer Angriffe auf bewohnte Gebiete aufgerufen. Die jüngsten Attacken folgten einem alarmierenden Muster eskalierender Angriffe auf bewohnte Gebiete, sagte Guterres-Sprecher Farhan Haq. Angriffe auf Zivilisten verstießen gegen das humanitäre Völkerrecht. Guterres verurteile die jüngsten groß angelegten russischen Angriffe auf ukrainische Städte, ebenso wie die jüngsten ukrainischen Attacken auf mehrere Regionen Russlands. In einem bei Touristen beliebten Nationalpark auf der indonesischen Insel Java wütet ein Waldbrand. Das Feuer habe in der Gegend um den Berg Bromo etwa 60 Hektar Land verwüstet, teilte der Katastrophenschutz. Die Behörden sperrten den Bromo-Tengger-Semeru-Nationalpark, eines der beliebtesten Touristenziele in Ostjava. Der Brand wüte seit Montag. Die Feuerwehr habe in dem bergigen Gelände Schwierigkeiten, der Flammenherr zu werden. Seit dem Wochenende haben auch Sumatra und Borneo Waldbrände gemeldet. Mehrere Verbände haben angesichts häufigerer Extremwetterlagen die Bundesregierung aufgefordert, einen Hitzegipfel einzuberufen. In einer gemeinsamen Erklärung verlangten die Verbände einen bundesweiten Hitzeaktionsplan, größere Anstrengungen bei Klimaschutz sowie die Abkehr von fossilen Brennstoffen. Die Folgen der Klimakrise werden immer deutlicher spürbar und schaden Mensch, Natur und Wirtschaft, hieß es in dem Aufruf von Umwelt- und Sozialverbänden, kirchlichen Organisationen und Gewerkschaften.
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2: Mit KI-Support. Wolkig ist es im Norden, sonst oft klar und trocken unterwegs. Und die Temperaturen liegen aktuell zwischen 14 und 7 Grad. Heute bleibt es meistens sonnig und trocken, nur Richtung Alpen kann es ab und zu mal einen Schauer oder ein Gewitter geben. Dazu gibt's Temperaturen von 19 bis 30 Grad.
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1: Im Studio ist Alina Wolf. Der Nationale Sicherheitsrat hat zu dem Drohnenvorfall am Leipziger Flughafen getagt. Das Gremium kam unter dem Vorsitz von Kanzler Friedrich Merz, CDU, telefonisch zusammen, wie Regierungssprecher Stefan Cornelius mitteilte. Merz stehe im Austausch mit Innenminister Alexander Dobrindt, CSU, und anderen Regierungsmitgliedern. Der Nationale Sicherheitsrat wurde im vergangenen Jahr eingerichtet und soll die Kompetenzen bei innerer und äußerer Sicherheit innerhalb der Bundesregierung bündeln. Nach dem schweren Straßenbahnunfall in Gelsenkirchen ist die Zahl der Verletzten deutlich gestiegen. Insgesamt wurden 42 Menschen verletzt, wie ein Polizeisprecher am Freitagmorgen mitteilte. Am Donnerstag war die Polizei noch von 25 Verletzten ausgegangen. 12 Menschen wurden schwer und 30 leicht verletzt. 3 Menschen, die zunächst in Lebensgefahr schwebten, befinden sich inzwischen in einem stabilen Zustand. Die Zahl der Verletzten könne sich noch verändern, erklärte der Sprecher. Der Gewinn beim Nutzfahrzeughersteller Daimler Truck ist im zweiten Quartal dieses Jahres um 48% eingebrochen. Im Vergleich zum Vorjahresquartal sei das Konzernergebnis von 245 Millionen Euro auf 128 Millionen Euro gesunken, teilte der DAX-Konzern aus Leinfelden-Echterdingen bei Stuttgart mit. Zölle hätten sich im zweiten Quartal weiterhin belastend auf die Profitabilität ausgewirkt, hieß es in einer Mitteilung. Der Umsatz stieg hingegen um 5% auf rund 13,2 Milliarden Euro. US-Präsident Donald Trump hat begrenzte Munitionsvorräte in bestimmten Bereichen eingeräumt. Zugleich betonte er, es gebe andere Bereiche, in denen die USA über nahezu unbegrenzte Bestände verfügten. Auf die Frage eines Reporters, warum seine Regierung in ihrem Haushaltsentwurf 21 Millionen Dollar für Munitionslager vorsehe, während Trump Berichte über Engpässe zuvor zurückgewiesen hatte, sagte er: Wir brauchen ständig mehr. Bei einigen Munitionsarten sei die Lage etwas angespannt, so Trump.
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2: Im Norden ziehen heute dichtere Wolken mit einzelnen schwachen Schauern durch. Sonst wird es häufig heiter bis sonnig. Nur an den Alpen sind am Nachmittag und Abend einzelne Schauer oder Gewitter möglich. Die Temperaturen erreichen 19 bis 30 Grad. An der Ostsee bleibt es zeitweise etwas windiger. Am Samstag scheint vielerorts die Sonne und es bleibt überwiegend trocken. Lediglich am Alpenrand sind einzelne Schauer möglich. Die Temperaturen steigen wieder an, auf 23 bis 27 Grad im Norden und 27 bis 33 Grad im übrigen Land. An den Küsten bleibt es etwas kühler.
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1: Im Studio ist Alina Wolf. Der Nationale Sicherheitsrat hat zu dem Drohnenvorfall am Leipziger Flughafen getagt. Das Gremium kam unter dem Vorsitz von Kanzler Friedrich Merz, CDU, telefonisch zusammen, wie Regierungssprecher Stefan Cornelius mitteilte. Merz stehe im Austausch mit Innenminister Alexander Dobrindt, CSU, und anderen Regierungsmitgliedern. Der Nationale Sicherheitsrat wurde im vergangenen Jahr eingerichtet und soll die Kompetenzen bei innerer und äußerer Sicherheit innerhalb der Bundesregierung bündeln. Nach dem schweren Straßenbahnunfall in Gelsenkirchen ist die Zahl der Verletzten deutlich gestiegen. Insgesamt wurden 42 Menschen verletzt, wie ein Polizeisprecher am Freitagmorgen mitteilte. Am Donnerstag war die Polizei noch von 25 Verletzten ausgegangen. 12 Menschen wurden schwer und 30 leicht verletzt. 3 Menschen, die zunächst in Lebensgefahr schwebten, befinden sich inzwischen in einem stabilen Zustand. Die Zahl der Verletzten könne sich noch verändern, erklärte der Sprecher. Der Gewinn beim Nutzfahrzeughersteller Daimler Truck ist im zweiten Quartal dieses Jahres um 48% eingebrochen. Im Vergleich zum Vorjahresquartal sei das Konzernergebnis von 245 Millionen Euro auf 128 Millionen Euro gesunken, teilte der DAX-Konzern aus Leinfelden-Echterdingen bei Stuttgart mit. Zölle hätten sich im zweiten Quartal weiterhin belastend auf die Profitabilität ausgewirkt, hieß es in einer Mitteilung. Der Umsatz stieg hingegen um 5% auf rund 13,2 Milliarden Euro. US-Präsident Donald Trump hat begrenzte Munitionsvorräte in bestimmten Bereichen eingeräumt. Zugleich betonte er, es gebe andere Bereiche, in denen die USA über nahezu unbegrenzte Bestände verfügten. Auf die Frage eines Reporters, warum seine Regierung in ihrem Haushaltsentwurf 21 Millionen Dollar für Munitionslager vorsehe, während Trump Berichte über Engpässe zuvor zurückgewiesen hatte, sagte er: Wir brauchen ständig mehr. Bei einigen Munitionsarten sei die Lage etwas angespannt, so Trump.
0: 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Und jetzt das Wetter bei uns.
2: Im Norden ziehen heute dichtere Wolken mit einzelnen schwachen Schauern durch. Sonst wird es häufig heiter bis sonnig. Nur an den Alpen sind am Nachmittag und Abend einzelne Schauer oder Gewitter möglich. Die Temperaturen erreichen 19 bis 30 Grad. An der Ostsee bleibt es zeitweise etwas windiger. Am Samstag scheint vielerorts die Sonne und es bleibt überwiegend trocken. Lediglich am Alpenrand sind einzelne Schauer möglich. Die Temperaturen steigen wieder an, auf 23 bis 27 Grad im Norden und 27 bis 33 Grad im übrigen Land. An den Küsten bleibt es etwas kühler.
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1: Im Studio ist Alina Wolf. Der Nationale Sicherheitsrat hat zu dem Drohnenvorfall am Leipziger Flughafen getagt. Das Gremium kam unter dem Vorsitz von Kanzler Friedrich Merz, CDU, telefonisch zusammen, wie Regierungssprecher Stefan Cornelius mitteilte. Merz stehe im Austausch mit Innenminister Alexander Dobrindt, CSU, und anderen Regierungsmitgliedern. Der Nationale Sicherheitsrat wurde im vergangenen Jahr eingerichtet und soll die Kompetenzen bei innerer und äußerer Sicherheit innerhalb der Bundesregierung bündeln. Nach dem schweren Straßenbahnunfall in Gelsenkirchen ist die Zahl der Verletzten deutlich gestiegen. Insgesamt wurden 42 Menschen verletzt, wie ein Polizeisprecher am Freitagmorgen mitteilte. Am Donnerstag war die Polizei noch von 25 Verletzten ausgegangen. 12 Menschen wurden schwer und 30 leicht verletzt. 3 Menschen, die zunächst in Lebensgefahr schwebten, befinden sich inzwischen in einem stabilen Zustand. Die Zahl der Verletzten könne sich noch verändern, erklärte der Sprecher. Der Gewinn beim Nutzfahrzeughersteller Daimler Truck ist im zweiten Quartal dieses Jahres um 48% eingebrochen. Im Vergleich zum Vorjahresquartal sei das Konzernergebnis von 245 Millionen Euro auf 128 Millionen Euro gesunken, teilte der DAX-Konzern aus Leinfelden-Echterdingen bei Stuttgart mit. Zölle hätten sich im zweiten Quartal weiterhin belastend auf die Profitabilität ausgewirkt, hieß es in einer Mitteilung. Der Umsatz stieg hingegen um 5% auf rund 13,2 Milliarden Euro. US-Präsident Donald Trump hat begrenzte Munitionsvorräte in bestimmten Bereichen eingeräumt. Zugleich betonte er, es gebe andere Bereiche, in denen die USA über nahezu unbegrenzte Bestände verfügten. Auf die Frage eines Reporters, warum seine Regierung in ihrem Haushaltsentwurf 21 Millionen Dollar für Munitionslager vorsehe, während Trump Berichte über Engpässe zuvor zurückgewiesen hatte, sagte er: Wir brauchen ständig mehr. Bei einigen Munitionsarten sei die Lage etwas angespannt, so Trump.
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2: Im Norden ziehen heute dichtere Wolken mit einzelnen schwachen Schauern durch. Sonst wird es häufig heiter bis sonnig. Nur an den Alpen sind am Nachmittag und Abend einzelne Schauer oder Gewitter möglich. Die Temperaturen erreichen 19 bis 30 Grad. An der Ostsee bleibt es zeitweise etwas windiger. Am Samstag scheint vielerorts die Sonne und es bleibt überwiegend trocken. Lediglich am Alpenrand sind einzelne Schauer möglich. Die Temperaturen steigen wieder an, auf 23 bis 27 Grad im Norden und 27 bis 33 Grad im übrigen Land. An den Küsten bleibt es etwas kühler.
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1: Im Studio ist Alina Wolf. Der Nationale Sicherheitsrat hat zu dem Drohnenvorfall am Leipziger Flughafen getagt. Das Gremium kam unter dem Vorsitz von Kanzler Friedrich Merz, CDU, telefonisch zusammen, wie Regierungssprecher Stefan Cornelius mitteilte. Merz stehe im Austausch mit Innenminister Alexander Dobrindt, CSU, und anderen Regierungsmitgliedern. Der Nationale Sicherheitsrat wurde im vergangenen Jahr eingerichtet und soll die Kompetenzen bei innerer und äußerer Sicherheit innerhalb der Bundesregierung bündeln. Nach dem schweren Straßenbahnunfall in Gelsenkirchen ist die Zahl der Verletzten deutlich gestiegen. Insgesamt wurden 42 Menschen verletzt, wie ein Polizeisprecher am Freitagmorgen mitteilte. Am Donnerstag war die Polizei noch von 25 Verletzten ausgegangen. 12 Menschen wurden schwer und 30 leicht verletzt. 3 Menschen, die zunächst in Lebensgefahr schwebten, befinden sich inzwischen in einem stabilen Zustand. Die Zahl der Verletzten könne sich noch verändern, erklärte der Sprecher. Der Gewinn beim Nutzfahrzeughersteller Daimler Truck ist im zweiten Quartal dieses Jahres um 48% eingebrochen. Im Vergleich zum Vorjahresquartal sei das Konzernergebnis von 245 Millionen Euro auf 128 Millionen Euro gesunken, teilte der DAX-Konzern aus Leinfelden-Echterdingen bei Stuttgart mit. Zölle hätten sich im zweiten Quartal weiterhin belastend auf die Profitabilität ausgewirkt, hieß es in einer Mitteilung. Der Umsatz stieg hingegen um 5% auf rund 13,2 Milliarden Euro. US-Präsident Donald Trump hat begrenzte Munitionsvorräte in bestimmten Bereichen eingeräumt. Zugleich betonte er, es gebe andere Bereiche, in denen die USA über nahezu unbegrenzte Bestände verfügten. Auf die Frage eines Reporters, warum seine Regierung in ihrem Haushaltsentwurf 21 Millionen Dollar für Munitionslager vorsehe, während Trump Berichte über Engpässe zuvor zurückgewiesen hatte, sagte er: Wir brauchen ständig mehr. Bei einigen Munitionsarten sei die Lage etwas angespannt, so Trump.
0: 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Und jetzt das Wetter bei uns.
2: Im Norden ziehen heute dichtere Wolken mit einzelnen schwachen Schauern durch. Sonst wird es häufig heiter bis sonnig. Nur an den Alpen sind am Nachmittag und Abend einzelne Schauer oder Gewitter möglich. Die Temperaturen erreichen 19 bis 30 Grad. An der Ostsee bleibt es zeitweise etwas windiger. Am Samstag scheint vielerorts die Sonne und es bleibt überwiegend trocken. Lediglich am Alpenrand sind einzelne Schauer möglich. Die Temperaturen steigen wieder an, auf 23 bis 27 Grad im Norden und 27 bis 33 Grad im übrigen Land. An den Küsten bleibt es etwas kühler.
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1: Im Studio ist Alina Wolf. Der Nationale Sicherheitsrat hat zu dem Drohnenvorfall am Leipziger Flughafen getagt. Das Gremium kam unter dem Vorsitz von Kanzler Friedrich Merz, CDU, telefonisch zusammen, wie Regierungssprecher Stefan Cornelius mitteilte. Merz stehe im Austausch mit Innenminister Alexander Dobrindt, CSU, und anderen Regierungsmitgliedern. Der Nationale Sicherheitsrat wurde im vergangenen Jahr eingerichtet und soll die Kompetenzen bei innerer und äußerer Sicherheit innerhalb der Bundesregierung bündeln. Nach dem schweren Straßenbahnunfall in Gelsenkirchen ist die Zahl der Verletzten deutlich gestiegen. Insgesamt wurden 42 Menschen verletzt, wie ein Polizeisprecher am Freitagmorgen mitteilte. Am Donnerstag war die Polizei noch von 25 Verletzten ausgegangen. 12 Menschen wurden schwer und 30 leicht verletzt. 3 Menschen, die zunächst in Lebensgefahr schwebten, befinden sich inzwischen in einem stabilen Zustand. Die Zahl der Verletzten könne sich noch verändern, erklärte der Sprecher. Der Gewinn beim Nutzfahrzeughersteller Daimler Truck ist im zweiten Quartal dieses Jahres um 48% eingebrochen. Im Vergleich zum Vorjahresquartal sei das Konzernergebnis von 245 Millionen Euro auf 128 Millionen Euro gesunken, teilte der DAX-Konzern aus Leinfelden-Echterdingen bei Stuttgart mit. Zölle hätten sich im zweiten Quartal weiterhin belastend auf die Profitabilität ausgewirkt, hieß es in einer Mitteilung. Der Umsatz stieg hingegen um 5% auf rund 13,2 Milliarden Euro. US-Präsident Donald Trump hat begrenzte Munitionsvorräte in bestimmten Bereichen eingeräumt. Zugleich betonte er, es gebe andere Bereiche, in denen die USA über nahezu unbegrenzte Bestände verfügten. Auf die Frage eines Reporters, warum seine Regierung in ihrem Haushaltsentwurf 21 Millionen Dollar für Munitionslager vorsehe, während Trump Berichte über Engpässe zuvor zurückgewiesen hatte, sagte er: Wir brauchen ständig mehr. Bei einigen Munitionsarten sei die Lage etwas angespannt, so Trump.
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2: Im Norden ziehen heute dichtere Wolken mit einzelnen schwachen Schauern durch. Sonst wird es häufig heiter bis sonnig. Nur an den Alpen sind am Nachmittag und Abend einzelne Schauer oder Gewitter möglich. Die Temperaturen erreichen 19 bis 30 Grad. An der Ostsee bleibt es zeitweise etwas windiger. Am Samstag scheint vielerorts die Sonne und es bleibt überwiegend trocken. Lediglich am Alpenrand sind einzelne Schauer möglich. Die Temperaturen steigen wieder an, auf 23 bis 27 Grad im Norden und 27 bis 33 Grad im übrigen Land. An den Küsten bleibt es etwas kühler.
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3: Der erste Sänger in dieser Stunde steht seit mehr als 60 Jahren auf der Bühne. Da steckt also eine ganze Menge an Lebenserfahrung drin, wenn er sagt, das Leben ist schön. Bei ihm ist das Glas lieber halb voll und er geht mit positiver Energie durchs Leben. Und mit ihm, dem Frank Schöbel, starten wir jetzt in den heutigen Schlager Boulevard, Ausgabe 474. Herzlich willkommen!
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Ja, sie, die Mr. Right entdeckte, das war Anja Nova. Wir haben heute noch viel zusammen vor, werden zum Beispiel noch von Anita Hofmann erfahren, die nach 38 Jahren Bühnenerfahrung einmal mehr mit ihrer musikalischen Vielseitigkeit und Expandierfreudigkeit überrascht. Anja Nova eben hat die Liebe gefunden bei ihm, dem Mr. Right. Millionen aber träumen noch genau davon, suchen Liebe und wollen Glück. Und irgendwo in dieser Unendlichkeit finden gerade jetzt wieder einmal zwei Menschen zueinander. Davon, dass manchmal genau dann jemand ins eigene Leben trifft, wenn man gerade aufgehört hat, daran zu glauben, handelt der folgende Song. Von einer Band, die noch ganz neu ist, entstanden durch Zufall. Martin, Jan, Aaron, Leon und Lorenz trafen sich nach einem Konzert in Mannheim als der harte Rest der Gäste. Während andere längst gegangen waren, blieben sie, und in dieser eine Nacht wurde aus 5 Biografien eine gemeinsame Idee. Und da in ihnen viel Leidenschaft, viel Liebe und viel Leben steckt, haben sie sich den Namen Millionen gegeben, aber mit 3L. Und so wurde aus einer schlaflosen Nacht eine Hymne an das Leben, die Liebe und die Leidenschaft.

Der Sommer lässt viele einfach freundlicher von uns werden und Plätze und Straßen erwachen zu neuen Lebensräumen. Francine Jordi greift genau dieses Bild auf in Die Straße tanzt. Ja, und um das Tanzen geht es jetzt auch gleich. Es sei ein Trend, der immer mehr Menschen begeistert, weil es dabei um Offenheit, Begegnung und gemeinsames Erleben geht. Beim Line Dance. Ja, was jetzt die Line Dance Szene und den Schlager verbindet, dazu gleich mehr. Mr. ESC Ralf Siegel. Er gewann 1982 erstmals den weltweit größten Musikwettbewerb. Es war sein persönliches Ziel, einmal den ESC zu gewinnen und reichte über viele Jahre regelmäßig Kompositionen verschiedener Arten dafür ein. Um ins Finale zu kommen, muss man sich zunächst beim Vorentscheid platzieren. 1982 hatte er mehrere Titel eingereicht. Mit Ein bisschen Frieden hat er es geschafft. Aber auch eine weitere Komposition landete in jenem Jahr beim Vorentscheid ganz weit vorne, nämlich auf Platz 2, also direkt danach. Direkt nach Nicole schaffte es Paola, ebenfalls eben ein Song aus der Feder von Ralf Siegel und Bernd Meinunger. Es ging bei Paola um das Nie-Erwachsen-Werden und wurde über die Kinderfigur Peter Pan dargestellt. Wir erinnern uns jetzt an diesen Kultschlager aus dem Jahre 1982. Hier ist Paola.

Einfach dorthin fliegen, wo es noch Abenteuer gibt. Die Einladung ins Land der Träume eben von Paola. Die Gruppe Pur hatte es 1995 formuliert mit »Deine Fantasie schenkt dir ein Land, das Abenteuerland«. Und den Glauben an sich selbst, an seine Wünsche und auch Träume spiegelt sich noch immer regelmäßig in Songtexten wider. Auch Daniel Ceylan ist trotz Rückschlägen immer wieder aufgestanden. Manchmal braucht es einfach noch etwas Zeit und vor allem Mut, um Wirklichkeit zu werden. Und all seine Erlebnisse, seine Erinnerungen wurden Teil seines Lebens und fanden Platz an einem guten Ort in seiner Jackentasche. Hier ist Daniel Ceylan.

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0: Anita Hofmann gehört seit Jahrzehnten zum Schlager. Erst mit ihrer Schwester Alexandra zusammen auf der Bühne, seit 3 Jahren auf Solowegen. Mit ihrem ersten Soloalbum voll auf Schlager unterstrich sie ihre Lust, den Schlager wieder neu zu denken. Genau diese Offenheit prägt auch ihre neue Single und die heißt ganz ehrlich gefährlich. Wir haben Anita gefragt, was denn so gefährlich ist.
1: Was glaubst du? Es geht um dieses besondere Kribbeln zwischen zwei Menschen. Man begegnet sich, versteht sich auf Anhieb und merkt plötzlich, da könnte vielleicht mehr draus werden. Ui, gefährlich. Aber gleichzeitig vermittelt der Song auch Leichtigkeit, Sommergefühle, einfach eine mega gute Zeit.
0: Musikalisch klingt der Titel anders als viele der bisherigen Songs.
1: Mich hat die Line-Dance-Szene inspiriert. Bei meinen Auftritten habe ich beobachtet, wie viele Menschen alleine sind oder ohne festen Tanzpartner kommen und trotzdem gemeinsam feiern und tanzen. Dieses Gemeinschaftsgefühl fand ich unglaublich schön und daraus ist die Idee für den Song entstanden.
0: Du verbindest darin Schlager und Country. Für dich ein Experiment?
1: Ja, ein Stück weit schon. Ich liebe es, musikalisch neugierig zu bleiben. Die Country-Elemente geben dem Song eben diese besondere Leichtigkeit. Zusammen mit dem Schlager entsteht etwas, das sofort Lust auf Sommer und Bewegung macht.
0: Was wünschst du dir, wenn die Menschen deinen neuen Song hören?
1: Dass sie gute Laune bekommen, vielleicht sogar mitwippen oder mittanzen und einfach den Moment genießen. Und wer weiß, vielleicht lernt der ein oder andere dabei sogar einen ganz besonderen Menschen kennen. Und es wird dabei vielleicht auch gefährlich. Mach doch den Reiz aus.
0: Und jetzt für dich die Möglichkeit, deinen eigenen Song im Radio anzusagen.
1: Für mich steckt in diesem Song alles drin, was einen schönen Sommer ausmacht. Leichtigkeit, Lebensfreude, Gemeinschaft und ganz viel Bewegung. Ganz ehrlich, gefährlich. Ist einfach erfrischend anders für diesen Sommer.
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0: Zeit.
1: Auch bei ihm wurde es gefährlich. Jens Kemper eben über die Liebe auf den ersten Klick von Gefühl und Vernunft, aber auch vom bedingungslosen Glauben an ein Happy End. Leidenschaft. Leidenschaft ist eine außergewöhnliche Hingabe. Gibt es natürlich in der Liebe, aber auch im Alltag und im Beruf. Wer mit Leidenschaft bei der Sache ist, arbeitet oft fokussierter und empfindet sein Tun als bereichernd. So geht es auch der folgenden Sängerin mit der Musik. In einer Zeit, in der digitale Produktionen den Ton angeben und KI-Anwendungen ganze Schritte bis hin zum kompletten Schreiben von Songs abnehmen, geht sie bewusst einen anderen Weg. Ihre aktuelle Single ist ein echtes Statement. Vollständig live eingespielt mit einem Ensemble erstklassiger Musiker. Da schlägt das Herz einer Löwin. Hier ist Sally Carter.
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1: Die folgenden beiden Songs sind Musikwünsche, die bei uns eingegangen sind. Das Mitmachen ist ganz einfach. Alle Infos auf schlagerboulevard.info oder als Musikwunsch absenden auf meinschlagertreff.de. Bleibt doch einfach für immer hier. So die Bitte gleich bei Kapfer und Kapfer. Ein Musikwunsch der Gabi. Und das Besondere heute ist, dass bei beiden Musikwünschen jeweils Brüder aus Bayern miteinander singen. Denn vor Stefan und Alfred Kapfer aus dem bayerischen Schwaben im Landkreis Donau-Ries kommen wir noch zu den Brüdern Salvatore und Rosario aus dem Landkreis Augsburg. Sie feiern den Sommer und da küsst nicht nur die Sonne das Meer. Ein Musikwunsch vom Pascal.

Welchen Schlager möchten Sie gerne das nächste Mal hier im Schlagerboulevard hören? Ihren Musikwunsch jetzt online aufgeben auf schlagerboulevard.info.

Anna R., die Stimme von Rosenstolz, Gleis 8 und zuvor von Silly, verstummte im März letzten Jahres, aber ihre Lieder und ihre Botschaften bleiben. Untrennbar mit ihrer Stimme ist der Titel »Ich bin ich«. Diese Hommage an Selbstannahme voller Eleganz und ungezähmter Stärke. Die Zeilen, die Songs haben die deutsch-türkische Sängerin Safia am eigenen Leib durchlebt und will jetzt damit Anna R. voller Liebe und respektvoller Wertschätzung für das unvergessene Original eine Neuinterpretation schenken, die den Kreis zwischen ihrer Herkunft der Türkei und ihrer Heimat Deutschland schließt.

Er, der den Tag mit einem fröhlichen Buongiorno begeht, das ist Pietro Basile. Und um die Glücksgefühle weiter ins Leben zu transportieren, am besten aber jetzt für immer, dafür gibt es jetzt die passende Unterstützung, die passende musikalische Unterstützung von Lena Marie Engel. Neben einzelnen Soloprojekten war sie mehrfach auch Stammgast beim DJ-Projekt Stereo Act. Sie entsendet also gleich einen Boten der Liebe und anschließend noch Madeleine Rausch. Ihre Musikwünsche und alle Infos auf schlagerboulevard.info. Damit geht unser heutiger Schlagerboulevard zu Ende, die Ausgabe 474. Nächste Ausgabe, nächste Woche, gleiche Welle, gleiche Stelle. Für Sie alles Liebe, alles Gute und bis nächste Woche hier im Schlagerboulevard. Ihr Andreas von Jutta Zenker. Tschüss.

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1: Im Studio ist Alina Wolf. Vor einem der wichtigsten Theater Deutschlands kann man jetzt planschen. Der neue Intendant der Berliner Volksbühne, Matthias Lilienthal, hat ein temporäres Schwimmbecken am Rosa-Luxemburg-Platz eröffnet. In den letzten 2 Wochen habe die Stadt über nichts anderes geredet als darüber, ob das Volksbad nun eine super Idee oder bescheuert sei, sagte Lilienthal der dpa. Noch bis Oktober bleibt der Pool, dessen Aufbau und Betrieb das Theater rund 300.000 Euro kostet. Der Besuch ist kostenlos. Die nationale Anti-Doping-Agentur hat wegen einer angeblich verweigerten Dopingprobe eine 4-jährige Sperre für den deutschen 100-Meter-Rekordler Owen Enzer vorgeschlagen. Die Nachricht kam kurz vor Beginn der Leichtathletik-EM. Dort wird Enzer in den Einzelsprints laufen, aber nicht in den Staffeln. Sollte Enzer den NADA-Vorschlag akzeptieren, wären es noch 3 Jahre Sperre. Sein Anwalt Rainer Tarek Terke teilte mit, Enzer werde das nicht tun. Damit wird es zu einem Disziplinarverfahren beim Sportschiedsgericht kommen. Spanien hat Italiens rechte Regierung Medienberichten zufolge ultimativ zur Beendigung der wegen der Ceuta-Krise eingeführten Grenzkontrollen aufgefordert. Sollte sie dies bis Sonntag, den 9. August, nicht tun, sieht sich Spanien gezwungen, verhältnismäßige Maßnahmen zum Schutz der Interessen zu ergreifen, zitierten spanische Medien aus einer Regierungsmitteilung. Italiens Premierministerin Giorgia Meloni machte deutlich, dass

0: sie sich an kein Ultimatum halten werde. Das autoritär regierte Belarus hat die Nachrichtenseite des TV-Senders Euronews als extremistisch eingestuft und damit verboten. Dagegen protestierte die im Ausland lebende belarussische Oppositionsführerin Svetlana Tichanowskaja. Das ist ein Angriff auf die Pressefreiheit und macht die Nutzer zu Zielen der Unterdrückung, schrieb sie auf der Plattform X. Zuvor hatte ein Gericht im Gebiet Mogiljow den Internetauftritt von Euronews auf eine Liste extremistischer Materialien gesetzt.
1: 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Das waren die Nachrichten. Und jetzt das Wetter bei uns.
2: Im Norden ziehen heute dichtere Wolken mit einzelnen schwachen Schauern durch. Sonst wird es häufig heiter bis sonnig. Nur an den Alpen sind am Nachmittag und Abend einzelne Schauer oder Gewitter möglich. Die Temperaturen erreichen 19 bis 30 Grad. An der Ostsee bleibt es zeitweise etwas windiger. Am Samstag scheint vielerorts die Sonne und es bleibt überwiegend trocken. Lediglich am Alpenrand sind einzelne Schauer möglich. Die Temperaturen steigen wieder an, auf 23 bis 27 Grad im Norden und 27 bis 33 Grad im übrigen Land. An den Küsten bleibt es etwas kühler.
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Am Mikrofon habt ihr Dineke, den Feuerdrachen, und sie begrüßt alle Lauscher, Lauscherinnen, Hörer und Hörerinnen in World Wide Web ganz herzlich mit einem wunderschönen guten Abend und schön, dass ihr eingeschaltet habt.

21 Titel in den Charts habe ich dabei, 20 Platzierungen, ein Hit-Tipp. Drei Neueinsteiger.

Und ich beginne gleich mit Platz Nummer 20. Von der 9 auf die 20, ganze 11 Plätze nach unten gestiegen und seit 5 Wochen mit dabei ist Linda Hesse und im Titel Kleinstadt Casanova.

Kleinstadt Casanova, Linda Hesse war das hier gewesen auf Platz Nummer 20. Platz Nummer 19 ist neu mit eingestiegen. Die erste Woche mit dabei ist Alessa und dem Titel Zwischen deinen Zeilen.

Oh weia, wie peinlich. Sabrina, zwischen den Zeilen war das hier. Das war natürlich keine Platzierung. Der Titel ist mal eben aus. wie soll ich das jetzt sagen? Naja, zwischen den Zeilen gefallen. Zwischen deinen Zeilen ist Alessa jetzt auf jeden Fall mein nächster Titel.

Ja, komm, das kann doch wirklich passieren, oder? Zwischen den Zeilen und zwischen deinen Zeilen. Da kann man sich echt verlesen, wenn man nicht auf den Interpreten achtet. Einmal war das Sabrina zwischen den Zeilen und Alessa zwischen deinen Zeilen. Das war Platz 19 auf ein Wiedereinsteiger. Von der 13 auf die 18, 5 Plätze nach unten gefallen und seit 5 Wochen mit dabei ist Andrea Berg. Du hast mich 1000 Mal belogen.

Du hast mich tausendmal belogen, Andrea Berg war das hier gewesen auf Platz Nummer 18. Mein nächster Titel ist Daniela Alfinito und dem Titel Deine Melodie.

Deine Melodie, Daniela Alfinito, war das hier gewesen. Ja, ihr merkt, ich schmunzel immer noch. Naja, Weingummi am Monitor sieht schon gut aus. Mike Leon Grosch, dann geht es dir genauso wie mir. Mit dem geht es hier jetzt weiter.

Mike Leon Grosch, dann geht es dir genau wie mir, war das hier gewesen. Weiter geht es mit Platz Nummer 17. Von der 16 auf die 17. Ein Platz nach unten gefallen und seit 4 Wochen mit dabei ist Fantasy und im Titel Jeder Tag mit dir.

Jeder Tag mit dir Fantasy war das hier gewesen auf Platz Nummer 17. Ebenfalls ein Platz nach unten gefallen, von der 15 auf die 16. Aber 15 Wochen mit dabei ist Vanessa Mai und dem Titel Rohdiamant.

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1: Rohdiamante Vanessa Mai war das hier gewesen, Platz Nummer 16. Platz Nummer 15 ist ein Neueinsteiger. In der ersten Woche mit dabei ist Eva Ludinger und Heimliche Tränen.

Beatrice Eklig, zwischen den Wolken war das vorhin, jetzt eben Laura Wilde Magic Moments und weiter geht es mit Platz Nummer 14. Letzte Woche auch auf 14 gewesen, diese Woche auf 14 geblieben und seit 6 Wochen mit dabei ist Anna-Karina Wojcik und dem Titel Unzensiert.

Unzensiert Anna-Karina Wojcik war das hier gewesen. Auf Platz Nummer 14. Von der 12 auf die 13. Ein Plätzchen nach unten gestiegen und 4 Wochen dabei sind die Rodensteiner und dem Titel Ciao, ciao, amore.

Ciao, ciao, Amore, die Rodensteiner waren das hier gewesen. Von der 11 auf die 12, ein Plätzchen nach unten gestiegen, ist Sonja Liebing und dem Titel schon längst verliebt und seit 16 Wochen mit dabei.

Ella, endlich Adrenalin war das hier gewesen und vorher Christian Franke und Edward Simoni mit dem Titel Angel Ace. Weiter geht es hier mit Platz Nummer 11. Von der 6 auf die 11, 5 Plätze nach unten gefallen, ist Marie Reim und dem Titel Auf allen Sprachen Trickero.

Auf allen Sprachen Chiquero, Marie Reim war das hier auf Platz Nummer 11. Halbzeit, da sind wir jetzt angelangt, 5 Minuten später. Wie sonst ist Anita Hoffmann, ganz ehrlich, gefährlich, mein nächster Titel.

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1: Der Hit-Tipp dieser Woche, Anita Hoffmann, ganz ehrlich, gefährlich war das hier gewesen. Von der 7 auf die 10, 3 Plätze nach unten gefallen und seit 3 Wochen mit dabei ist Julina Drews und dem Titel Durch und Durch.

Vanessa Mai und wolkenfreie Hotel Tropicana war das hier gewesen. Weiter geht es mit den nächsten Platzierungen. Von der 10 auf die 9, ein Plätzchen nach oben gestiegen und seit 13 Wochen mit dabei ist Nino De Angelo und Marina Marx mit dem Titel Bella Italia Amore.

Bella Italia Amore, Nino De Angelo und Marina Marx war das gewesen auf Platz Nummer 9. Von der 4 auf die 8 und 4 Wochen mit dabei ist Gemino Rossi und dem Titel Wahnsinn oder Liebe. Sie,

Wahnsinn oder Liebe, Semino Rossi war das hier gewesen auf Platz Nummer 8. Von der 8 auf die 7, ein Platz nach oben gestiegen ist Matthias Reim und dem Titel Die Sterne lügen.

Max Giesinger in meinen Gedanken war das vorhin und jetzt gerade Vincent Weiss und dem Titel Weit weg. Weiter geht es hier mit Petro Basile. Der ist von der 17 auf die 6 geklettert und 19 Wochen dabei. Das ist Petro Basile und dem Titel Amore Mio.

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1: Pietro Basile und Amore Mio war das hier auf Platz Nummer 6, Platz Nummer 5. Da sind wir gleich gelandet, von der 5 auf die 5 geblieben. Und seit 15 Wochen mit dabei ist Joy Heindel und dem Titel schwer zu erklären.

schwer zu erklären. Joey Heindl war das hier gewesen auf Platz Nummer 5. Von der 3 auf die 4, ein Platz nach unten gefallen. Und seit 10 Wochen mit dabei ist Helene Fischer und ihrem Titel Heute Nacht.

Ich will nur, dass du weißt, SDP und Ada Tawil war das hier gewesen. Drei Platzierungen habe ich, vier Titel insgesamt. Platz Nummer 3 ist ein Neueinsteiger und das ist Pia Sophie und dem Titel Ein Kuss ohne Liebe.

Pia Sophie, ein Kuss ohne Liebe war das hier gewesen. Ein Neueinsteiger auf Platz Nummer 3. Platz Nummer 2 ist seit 15 Wochen mit dabei. Ist letzte Woche auf 2 gewesen, diese Woche auf 2 geblieben. Das ist Maite Kelly und dem Titel Ein Kuss in Paris.

Schutzengel der Nacht war das hier. Das war mein vorletzter Titel, bevor ich mich hier jetzt von euch verabschiede mit einem lieben Dankeschön fürs Zuschalten, fürs Dabeibleiben, fürs Zuhören bei allen Lauscher, Lauscherinnen, Hörer und Hörerinnen in World Wide Web. Was bleibt mir hier nur noch zu sagen, außer dass ich eine einzige Platzierung habe und das ist natürlich Platz Nummer 1. Letzte Woche auf 1 gewesen, diese Woche auf 1 geblieben und seit 7 Wochen mit dabei ist Kerstin Ott um 1000 Mal Nein und mit dem Titel sage ich jetzt Bye Bye, Mamik ist aus. Ich bin raus und habt ein schönes Wochenende.

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